Der längste durch Deutschland fließende Fluss ist der Rhein. Er entspringt in der quer durch Deutschland, bis er in Kleve die Grenze zu den Niederlanden überquert, wo er dann in Rotterdam schließlich in die Nordsee mündet. Der Rhein ist insgesamt 1233 Kilometer lang

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1: Jetzt mit dem Hit Land of Confusion der legendären britischen Band Genesis. Der Song wurde erstmals im Jahr 1986 veröffentlicht und stammt aus ihrem Album Invisible Touch. Der Song wurde schnell zu einem großen Erfolg und ist seitdem zu einem Meilenstein der Pop-Rock-Musik geworden. Was diesen Song so besonders macht, ist nicht nur die eingängige Melodie und der kraftvolle Gesang von Phil Collins, sondern vor allem auch der Text. Land of Confusion thematisiert die politische und soziale Situation der damaligen Zeit. Die Band stellt Fragen zur Weltlage, zum Umgang mit Macht und zur Verantwortung der Regierungen und des Einzelnen. Der Song greift die Ängste und Unsicherheiten auf, die in einer Zeit des Kalten Krieges und des wachsenden politischen Drucks auf der ganzen Welt existierten. Genesis schaffte es, diese Themen auf eine packende und zugleich kritische Weise zu behandeln. Der Text zeigt, dass wir in einer Welt leben, in der es schwer ist, die Wahrheit von der Lüge zu unterscheiden und dass wir manchmal in einem Land der Verwirrung gefangen sind. Das Land of Confusion.

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1: Jetzt mit einem Song, der vor allem im Jahr 1998 für viel Aufsehen gesorgt hat und bis heute polarisiert. Die Ärzte haben sich immer wieder durch ihre provokanten Texte und ihren rebellischen Stil ausgezeichnet. Männer sind Schweine ist zweifellos einer ihrer bekanntesten Songs, der die Band sogar in die internationalen Charts geführt hat. Der Song greift auf humorvolle und ironische Weise das oft kontrovers diskutierte Thema der Beziehung zwischen Männern und Frauen auf. Die Band bringt mit diesem Song zum Ausdruck, dass nicht alle Männer nicht gerade vorbildlich verhalten. Der Songtext zeichnet ein Bild von Männerverhalten, das von Egoismus, Untreue und Beziehungsunfähigkeit geprägt ist. Dabei spielen die Ärzte bewusst.